Mundnacht, es war, als hätte der Himmel die Erde still geküsst, dass sie im Blütenschimmer von ihm nur träumen müsst. Die Luft ging durch die Felder, die Ähren wogten sacht, es rauschten leis die Wälder, so sternklar war die Nacht. Und meine Seele spannte weit ihre Flügel aus, flog durch die stillen Lande, als flöge sie nach Haus.

abgestimmt wird von Eigeninteresse einiger Industrienationen.

Adorno. Das Neue als Kryptogramm ist das Bild des Untergangs. Nur durch dessen absolute Negativität spricht Kunst das Unaussprechliche aus, die Utopie.

Was aber tritt an seine Stelle? Vom Scheitel des Tisches fallen die Flügel wie Blätter aus Erde vor die Lippen.

0: Der Körper der Küche wird nie erwachen. In den Flügeln ist Nacht.
1: Gehlen, es ist ja nicht nur so, dass der Konsument Anforderungen stellen kann. Es gibt auch eine Anforderung, die die Kunst an ihre Konsumenten stellen darf.

Die Augen wollen aus den Tagen ziehen. Die Flammen haben keinen Namen.

Bloch. Nicht klingende Schelle, sondern das Klingen der Schelle hebt sich nun aus entzaubertem Material. Wohl aber klingt selbst die geweihte Glocke nicht aus der Tiefe des Erzes, sondern von oben herab.

0: Sing!
1: Das!
0: La!
1: Ge!
0: Los!
1: Sing!
2: Gielen. Welche Funktion in dieser Gesellschaft hat denn der Künstler? Widerstand zu leisten gegen das, was die Kulturindustrie anrichtet.

0: Was aber tritt an seine Stelle?
1: Um das Verbreitung
0: des Tisches fallen die Flügel.
2: Wo sind die Lippen?
3: Aber der große Möbel.
2: Wo sind die Augen? Grauen, wunderschlüssige Herzen.
3: Sie hat das Gesetz.

0: Unsichtbar für immer ist die schöne Erde. Die Flügel schweben nie mehr um uns.
1: Adorno. Zur Selbstverständlichkeit wurde, dass nichts, was die Kunst betrifft, mehr selbstverständlich ist.
0: Bloch. Gibt es heitere Musik? Fragte selbst Schubert.
2: Francemusique.fr, La Contemporaine.

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Es wütet der Sturm und er peitscht die Wellen. Und die Wellen, wutschäumend und bäumend, türmen sich auf. Und es wogen lebendig die weißen Wasserberge. Und das Schifflein erklimmt sie hastig mühsam. Und plötzlich stürzt es hinab. Schönheit der Schaumentstiegenen.

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Zwischendurch höre ich vernehmbar lockende Harfenlaute, sehnsuchtswilden Gesang. 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

sah ich jetzt das Ungeheuer, ragend und vorgestreckt auf unseres Dammes Rand, wild zappelnd, mit dem Schweif durchs Leere schlagend und mit der Skorpionenwehr versehen, die Gabel windend und sie aufwärts.